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Liebe Schüler der Paul-Kraut-Hauptschule, ihr habt heute euren qualifizierten Abschuss geschafft. Dieses einmalige Ereignis wollen wir gebührend feiern. Feierlich. Ruhe. Ordnung.